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2: Im Studio Holger Dilk. Schönen guten Morgen. Unentschieden, Niederlage und jetzt der erste Sieg für Fußball-Bundestrainer Jürgen Klopp und sein Team im Nations-League-Spiel gegen Serbien setzt sich Deutschland am Abend mit 2:0 durch. Jana Klonikowski.
3: Der deutsche Sieg war hochverdient und hätte durchaus auch höher ausfallen können. Zur Wahrheit gehört aber auch, Serbien war schon der schwächste Gegner bisher. Das Rückspiel gegen Griechenland am Sonntag wird dann wieder ein anderes Kaliber. Dennoch dürfen die Deutschen Rückenwind mitnehmen, um die Niederlage aus dem Hinspiel letzten Sonntag wieder wettzumachen. Und etwas Besonderes gab es gestern Abend auch noch. Celtic Glasgow-Spieler Mika Bauer ist durch seine Einwechslung zum 1000. Nationalspieler in der DFB-Geschichte geworden.
2: Gute Nachrichten für langjährige Amazon Prime-Kunden. Der Bundesgerichtshof hat eine Preiserhöhung von vor 4 Jahren für unwirksam erklärt. Warum und was das bedeutet, Gisa Weber.
4: Das heißt, wer das Abo vor September 2022 hatte, zahlt erst einmal den Preis, der vor der Erhöhung galt. Konkret sind das 69 statt aktuell rund 90 Euro. Aber Amazon will das bald wieder anpassen, diesmal aber mit Zustimmung. Genau das war nämlich damals das Problem. Amazon hatte einfach so den Preis erhöht. Für den BGH verstößt das gegen geltendes Recht. Ob es auch Geld für die Zeit seitdem zurückgibt, muss in einem anderen Verfahren geklärt werden. Betroffene können grundsätzlich eine Rückzahlung fordern.
2: Am wieder aufgelegten Tankrabatt scheiden sich die Geister. Laut ARD Deutschland Trend hält knapp die Hälfte der Deutschen ihn für richtig. Fast genauso viele finden ihn falsch. Der Tankrabatt gilt seit gestern wieder. Die Spritpreise sind zunächst auch entsprechend gesunken. In Europa werden russische Sabotageaktionen in den kommenden Monaten wohl noch eine größere Rolle spielen. Davon gehen europäische Sicherheitsbehörden aus, berichtet Welt am Sonntag. Die Experten rechnen damit, dass es noch mehr Angriffe geben wird, auch in Deutschland. Konzerte, Bürgerfest, Mitmachaktionen. Der Tag der Deutschen Einheit wird in diesem Jahr in Bremen gefeiert. Heute Nachmittag startet das große Bürgerfest. Morgen steht dann der offizielle Festakt an. Dazu wird auch die geballte Politprominenz in Bremen erwartet.
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5: Mit KI-Support. Viele Wolken gibt es heute Morgen. Ab und zu kann auch mal etwas Regen dabei sein. Später wird es dann weniger und zum Abend lockert es stellenweise auf. Dazu sind heute Höchstwerte von 17 bis 23 Grad drin. Morgen startet es oft mit Nebel, der sich teils nur langsam verzieht, danach meist trocken und freundlich, maximal 24 Grad.

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Unser heutiges Geburtstagskind kennen wir von Genesis. Mike Rutherford war von Anfang an dabei. Er wurde am 2. Oktober 1950 in Guildford geboren, ein kleines Kaff in der Grafschaft Surrey, etwa 60 Kilometer südwestlich von London. In der Schule lernte er Peter Gabriel und Tony Banks kennen und die drei spielten dann zusammen im Schulorchester und gründeten schließlich eine eigene Band, um die Songs der Rolling Stones nachspielen zu können. Tja, und aus einer Schülerband in der tiefsten Provinz entstand dann später Genesis. 1968 erschien die erste Single und 1969 die erste Langspielplatte, doch ihren eigenen Stil fand die Band erst 1970, als der Gitarrist Steve Hackett und der Schlagzeuger Phil Collins dazu kamen. Mit ihren komplexen und teilweise bombastischen Kompositionen sortierten sich Genesis in die Schublade Progressive Rock ein. Die Musikkritiker waren begeistert, aber der große kommerzielle Erfolg stellte sich erst nach 1974 ein, als Peter Gabriel die Band verließ und Phil Collins das Schlagzeug mit dem Mikrofon tauschte. Damit war ein Stilwechsel vom Prog-Rock zu einer Mainstream-Pop-Band verbunden. Man wollte den Erfolg. Und dennoch dauerte es noch 4 Jahre, bis Genesis mit Follow You, Follow Me international einen Top-Hit landen konnte. Mit Platz 7 in Großbritannien und Platz 8 in Deutschland. Die Band Genesis wechselte also mehrfach ihr Gesicht und unser heutiges Geburtstagskind Mike Rutherford war von Anfang an dabei. Als Bassist, als Gitarrist und auch als Komponist ihres größten Hits in den 70ern. Follow You, Follow Me.

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2: Im Studio Holger Dilk. Schönen guten Morgen. Erster Sieg für die Fußballnationalmannschaft unter Bundestrainer Jürgen Klopp. Im Nations League-Spiel gegen Serbien gab es einen 2:0-Erfolg. Ob damit auch eine Trendwende geschafft ist, kann sich am Sonntag zeigen. Dann geht es wieder gegen Griechenland. Gegen die hatte die DFB-Elf ja vergangene Woche verloren. Zum anstehenden Spiel sagte Klopp im ZDF.
3: Ja, das ist natürlich ein anderes Spiel. Ich habe gehört, Stadion wird ausverkauft sein. Ich glaube, besonders viele Deutsche werden es nicht dabei sein. Also es wird eine hitzige Atmosphäre. Aber der nächste Entwicklungsschritt, wir lernen ja, wir lernen, performen unter Stress. Und ich glaube, das wird stressig.
2: Am wieder aufgelegten Tankrabatt scheiden sich die Geister, das zeigt der neue ARD-Deutschland-Trend, Jana Klonikowski.
4: Demnach ist knapp die Hälfte der Deutschen für den Tankrabatt, fast genauso viele sind dagegen. Seit gestern gilt ja wieder eine Steuersenkung auf Benzin und Diesel und die hat sich auch gleich an den Tankstellen gezeigt. Laut ADAC sind die Preise im Schnitt um etwa 15 Cent je Liter gesunken. Wirtschaftsexperten kritisieren den Tankrabatt weiter als zu teuer und zu wenig zielgerichtet. Auch 3/4 der Deutschen sagen im ARD-Deutschland-Trend, die Bundesregierung müsse mehr im Kampf gegen hohe Energiepreise tun.
2: Drohnen sollen bei der Bundeswehr bald eine größere Rolle spielen. Verteidigungsminister Pistorius hat ein eigenes Drohnenregiment angekündigt. Die Einheit mit bis zu 600 Kräften soll im Laufe des kommenden Jahres aufgebaut werden und mit Drohnenreichweiten von bis zu 500 Kilometern abdecken. Der Bundesgerichtshof hat die Preiserhöhung von Amazon Prime vor 4 Jahren für unwirksam erklärt. Der Online-Riese hätte das Abo nicht einfach ohne Zustimmung teurer machen dürfen, so die Richter. Für Kunden, die schon vor September 2022 Prime hatten, gelten jetzt erst einmal die alten Preise. Westeuropa hat den heißesten und trockensten Sommer seit Aufzeichnungsbeginn erlebt. Laut EU-Klimadienst Copernicus wurden dabei 17 flächendeckende Hitzetage über 30 Grad gezählt. Der bisherige Rekord waren 11. Zudem ist doppelt so viel Fläche verbrannt wie im langjährigen Schnitt.
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5: Mit KI-Support. Viele Wolken gibt es heute früh und Richtung Süden kann am Vormittag auch mal etwas Regen dabei sein. Später wird's dann trockener und zum Abend lockert das Ganze auf. Im Westen startet der Tag erstmal neblig. Dazu liegen die Höchstwerte bei 17 bis 23 Grad. Morgen nach Nebel am Morgen meist sonnig und trocken, maximal bis 24 Grad.

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2: Im Studio Holger Dilk. Schönen guten Morgen. Erster Sieg für die Fußballnationalmannschaft unter Bundestrainer Jürgen Klopp. Im Nations League-Spiel gegen Serbien gab es einen 2:0-Erfolg. Ob damit auch eine Trendwende geschafft ist, kann sich am Sonntag zeigen. Dann geht es wieder gegen Griechenland. Gegen die hatte die DFB-Elf ja vergangene Woche verloren. Zum anstehenden Spiel sagte Klopp im ZDF.
3: Ja, das ist natürlich ein anderes Spiel. Ich habe gehört, Stadion wird ausverkauft sein. Ich glaube, besonders viele Deutsche werden es nicht dabei sein. Also es wird eine hitzige Atmosphäre. Aber der nächste Entwicklungsschritt, wir lernen ja, wir lernen performen unter Stress und ich glaube, das wird stressig.
2: Am wieder aufgelegten Tankrabatt scheiden sich die Geister, das zeigt der neue ARD-Deutschland-Trend, Jana Klonikowski.
4: Demnach ist knapp die Hälfte der Deutschen für den Tankrabatt, fast genauso viele sind dagegen. Seit gestern gilt ja wieder eine Steuersenkung auf Benzin und Diesel und die hat sich auch gleich an den Tankstellen gezeigt. Laut ADAC sind die Preise im Schnitt um etwa 15 Cent je Liter gesunken. Wirtschaftsexperten kritisieren den Tankrabatt weiter als zu teuer und zu wenig zielgerichtet. Auch 3/4 der Deutschen sagen im ARD-Deutschland-Trend, die Bundesregierung müsse mehr im Kampf gegen hohe Energiepreise tun.
2: Drohnen sollen bei der Bundeswehr bald eine größere Rolle spielen. Verteidigungsminister Pistorius hat ein eigenes Drohnenregiment angekündigt. Die Einheit mit bis zu 600 Kräften soll im Laufe des kommenden Jahres aufgebaut werden und mit Drohnenreichweiten von bis zu 500 Kilometern abdecken. Der Bundesgerichtshof hat die Preiserhöhung von Amazon Prime vor 4 Jahren für unwirksam erklärt. Der Online-Riese hätte das Abo nicht einfach ohne Zustimmung teurer machen dürfen, so die Richter. Für Kunden, die schon vor September 2022 Prime hatten, gelten jetzt erst einmal die alten Preise. Westeuropa hat den heißesten und trockensten Sommer seit Aufzeichnungsbeginn erlebt. Laut EU-Klimadienst Copernicus wurden dabei 17 flächendeckende Hitzetage über 30 Grad gezählt. Der bisherige Rekord waren 11. Zudem ist doppelt so viel Fläche verbrannt wie im langjährigen Schnitt.
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5: Mit KI-Support. Viele Wolken gibt es heute früh und Richtung Süden kann am Vormittag auch mal etwas Regen dabei sein. Später wird's dann trockener und zum Abend lockert das Ganze auf. Im Westen startet der Tag erstmal neblig. Dazu liegen die Höchstwerte bei 17 bis 23 Grad. Morgen nach Nebel am Morgen meist sonnig und trocken, maximal bis 24 Grad.

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Plimi and the Family Cooking. Und genau, der Song war im Jahre 1974 ein Hit. Das war A Walking Miracle. Und hier ist die Sendung Goldrausch, die wie immer aus dem Herzen Europas, also aus Bad Salzuflen kommt. Hallo, schön, dass ihr eingeschaltet habt. Und weil der Song, wie gerade schon gesagt, aus dem Jahre 1974 stammt, ist schon mal die Richtung für die erste halbe Stunde vorgegeben. Wir gehen in das Jahr 1974. Guten Empfang und viel Spaß beim Zuhören. Könnt ihr euch eigentlich an den Komponisten des Million-Sellers Sugar Sugar von den Archies erinnern? Wahrscheinlich nicht, denn die Komponisten werden ja häufig nicht mitgenannt, wenn ein Song in den Charts steht und wenn er gespielt wird. Aber er kann auch selbst singen, der Komponist. Hier ist Andy Kim.

0: Rock Me Gently von Andy Kim, und das war der Beweis dafür, dass der Komponist von Sugar Sugar seine Kompositionen noch selbst sehr gut singen kann und erfolgreich in den Charts platzieren konnte, denn das war ein Platz 1 in den amerikanischen Hot 100.
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0: Und dem will die englische Top 20 jetzt natürlich in nichts nachstehen. Sie möchte auch eine Nummer 1-Hit beisteuern zu der heutigen Sendung. Hier sind The Sweet Sensation und Sad Sweet Dreamer.

Sad Sweet Dreamer, das war Philadelphia Soul Sound aus Großbritannien bzw. aus Jamaika, denn genau von dort kamen ja alle Mitglieder der Band Sweet Sensation. Goldrausch. Ein Jingle, den man noch von Big Arrow Radio London kennt. Und von allen Singles, die David Essex in den 60er Jahren auf den Markt gebracht hat, da konnten sich nur zwei in irgendeiner Hitparade platzieren, nämlich Can't Nobody Love You und Thy High. Die standen nämlich beide in den Radio London Charts. Das änderte sich dann in den 70ern, da wurde er ein erfolgreicher Schauspieler und ein erfolgreicher Sänger. Und sein größter Hit, das ist dieser Gonna Make You a Star, hier ist David Essex.

Gonna Make You a Star, das war David Essex und er wurde ein Star und zwar gleich in zweierlei Hinsicht, nämlich er wurde ein bekannter und beliebter Schauspieler und ja, als Sänger war er natürlich auch sehr erfolgreich. Music. Und dass die deutschen Fußballer im Jahre 1974 im eigenen Lande auch sehr erfolgreich waren, nämlich Weltmeister wurden, ja, das wissen alle, bis auf den Sportjournalisten Waldemar Hartmann, der die Frage danach ja bei Wer wird Millionär vor einigen Jahren ja mal nicht beantworten konnte. Und dass jetzt wieder Musik kommt, ich glaube, das wissen auch alle. Und hier ist noch ein Song aus dem Jahre 1974. Ihr seid gespannt, was zu hören sein wird? Ja, ich auch. Lassen wir uns überraschen. Music Time. Ja, ich weiß es schon, was zu hören sein wird, nämlich ein Song, der insbesondere in den Niederlanden ein Riesenhit war. Aber auch in Deutschland erreichte Nick McKenzie mittlere Plätze in den Charts. Hier ist Juanita. Juanita.

Das war Nick McKenzie aus den Niederlanden mit Juanita und ihr hört Goldrausch, die Sendung mit den internationalen Oldies und da darf und muss natürlich auch mal was Deutschgesungenes dabei sein. Hier ist Peter Maffay und wir schauen mal, wie es in seiner Straße am Samstagabend zugeht.

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1: Das war der einzige Song, den Peter Maffay im Jahre 1974 in den Charts platzieren konnte. Samstagabend in unserer Straße und jetzt und gleich in eurem Radio ein weiterer Golden Oldie. Es gibt viel zu tun, packen wir es an. Das war der Werbeslogan des Jahres 1974, der kam von Esso. Und der Golden Oldie, der kommt von The Youth Corporation.

Rock the Boat, das war The Hughes Corporation, eine Band, die im Jahre 1974 auch sehr erfolgreich auf der Philadelphia Soul-Welle mitschwamm. Golden. Und hier sind die Carpenters. Stop.

0: Das waren die Geschwister Richard und Karen Carpenter mit einem ihrer größten Hits, mit einem Song, den ja auch die Beatles beispielsweise in ihrem Repertoire hatten, nämlich mit Please Mr. Postman. 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
0: 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Die beiden im Jahre 1974 hier bei uns in Deutschland am häufigsten verkauften Songs, das waren Sugar Baby Love von den Rubettes und Rock Your Baby von George McRae.

Glamrock und Disco-Sound waren im Jahre 1974 sehr beliebt. Auf Platz 2 in den Charts des Jahres standen die Robettes mit Sugar Baby Love und auf Platz 1, und den Song habt ihr gerade eben gehört, das war George McRae und Rock Your Baby. Number one. Manchmal, da braucht es ein Vierteljahrhundert, bis man mal wieder eine Nummer 1-Hit hat. So ist es auch Cher ergangen, denn im Jahre 1999, da stand sie auf Platz 1 mit Believe, und man muss schon 25 Jahre weiter zurückgehen in der Zeit, um den Nummer 1-Hit davor von ihr zu entdecken. Hier ist Cher mit Dark Lady.

Cher sang im Jahre 1974 Dark Lady, unser damaliger Bundespräsident Walter Scheel hoch auf dem gelben Wagen und in den Spielzeuggeschäften. Da wurde zum ersten Mal das Playmobil-Männchen verkauft und alle drei waren äußerst erfolgreich. Und wir machen auch gleich erfolgreich weiter, denn auch dies war ein Riesenerfolg damals. Hier sind Paper Lace und The Night Chicago Ride.

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1: Die Beatles gab es im Jahre 1974 schon 4 Jahre nicht mehr. Aber sogar der Schlagzeuger dieser Band war solo sehr erfolgreich. Hier ist Ringo Starr, Year 16.

Your 16, das war ein Song von Ringo Starr, der bei den Beatles hier im Hintergrund an der Schießbude saß und nur ganz selten mal ein Lied singen durfte. Denn es gab sicherlich bessere Sänger bei den Beatles als Ringo. Und John Lennon soll ja sogar mal in einem Interview auf die Frage, ob Ringo Starr wirklich der beste Schlagzeuger der Welt sei, geantwortet haben: Das kann eigentlich gar nicht sein, denn wir haben ja sogar in der Band jemanden, der besser spielt als Ringo. Und damit meinte er Paul McCartney, und den hören wir jetzt mit Jet.

Paul McCartney und seine Begleitband The Wings mit Jet. Goldrausch. Where the action is. Shane Fenton, der im Jahre 1973 als Elvin Stardust mit My Cuckoo ein Riesen-Comeback feierte. Genau dieser Shane Fenton hatte ein Jahr später einen weiteren Hit. Hier ist er mit Jealous Mind.

Mit My Cuckoo schaffte er schon den Platz 2 in den englischen Top 20 und mit dem Nachfolgesong Jealous Mind, da hat es dann geklappt für Erwin Stardust. Platz 1. Super Hit 1, Hit 1, Hit 1. Und auch die Hollies hatten im Laufe ihrer Karriere 2 Nummer 1 Hits in den englischen Top 20. Der erste im Jahre 1965 hieß I'm Alive, der zweite war He Ain't Heavy, He's My Brother im Jahre 1969 und dieser Song, der schaffte immerhin den Platz 2.

Haben die Hollies jetzt hinter Jennifer Eccles hergepfiffen oder haben die meine Sendung abgepfiffen oder sogar ausgepfiffen? Das wäre schlimm. Naja, Abpfiff, das passt. Die Sendezeit ist vorüber. Goldrausch geht zu Ende. Und wenn euch das Zuhören heute Spaß gemacht hat, dann würde ich mich freuen, wenn ihr auch beim nächsten Mal wieder einschaltet. Bis dahin, macht's gut. Tschüss, bye-bye, euer Eckart Hannibal Heuermann. 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
2: Im Studio Holger Dilk, schönen guten Tag. Am wieder aufgelegten Tankrabatt scheiden sich die Geister, das zeigt der neue ARD-Deutschland-Trend. Jana Klonikowski.
3: Demnach ist knapp die Hälfte der Deutschen für den Tankrabatt. Fast genauso viele sind dagegen. Seit gestern gilt ja wieder eine Steuersenkung auf Benzin und Diesel. Und die hat sich auch gleich an den Tankstellen gezeigt. Laut ADAC sind die Preise im Schnitt um etwa 15 Cent je Liter gesunken. Wirtschaftsexperten kritisieren den Tankrabatt weiter als zu teuer und zu wenig zielgerichtet. Auch 3/4 der Deutschen sagen im ARD-Deutschland-Trend, die Bundesregierung müsse mehr im Kampf gegen hohe Energiepreise tun.
2: Gute Nachrichten für langjährige Amazon Prime-Kunden. Der Bundesgerichtshof hat eine Preiserhöhung von vor 4 Jahren für unwirksam erklärt. Warum und was das bedeutet, Gisa Weber.
4: Das heißt, wer das Abo vor September 2022 hatte, zahlt erst einmal den Preis, der vor der Erhöhung galt. Konkret sind das 69 statt aktuell rund 90 Euro. Aber Amazon will das bald wieder anpassen, diesmal aber mit Zustimmung. Genau das war nämlich damals das Problem. Amazon hatte einfach so den Preis erhöht. Für den BGH verstößt das gegen geltendes Recht. Ob es auch Geld für die Zeit seitdem zurückgibt, muss in einem anderen Verfahren geklärt werden. Betroffene können grundsätzlich eine Rückzahlung fordern.
2: In Europa werden russische Sabotageaktionen in den kommenden Monaten wohl noch eine größere Rolle spielen. Davon gehen europäische Sicherheitsbehörden aus, berichtet Welt am Sonntag. Die Experten rechnen damit, dass es noch mehr Angriffe geben wird, auch in Deutschland. Drohnen sollen bei der Bundeswehr bald eine größere Rolle spielen. Verteidigungsminister Pistorius hat ein eigenes Drohnenregiment angekündigt. Die Einheit mit bis zu 600 Kräften soll im Laufe des kommenden Jahres aufgebaut werden und mit Drohnenreichweiten von bis zu 500 Kilometern abdecken. Westeuropa hat den heißesten und trockensten Sommer seit Aufzeichnungsbeginn erlebt. Laut EU-Klimadienst Copernicus wurden dabei 17 flächendeckende Hitzetage über 30 Grad gezählt. Der bisherige Rekord waren 11. Zudem ist doppelt so viel Fläche verbrannt wie im langjährigen Schnitt.
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5: Mit KI-Support. Viele Wolken gibt es heute Vormittag erstmal. Dazu kann gelegentlich Regen runterkommen. Bis zum Abend lockert das dann öfter auf. Am freundlichsten wird's im Westen. Da bleibt's meist sonnig und trocken. Die Höchstwerte liegen bei 17 bis 23 Grad. Morgen geht's nach Nebel wieder meist sonnig weiter. Ganz vereinzelt kann's in den Alpen mal krachen. Maximal 24 Grad.

Unser heutiges Geburtstagskind kennen wir von Genesis. Mike Rutherford war von Anfang an dabei. Er wurde am 2. Oktober 1950 in Guildford geboren, ein kleines Kaff in der Grafschaft Surrey, etwa 60 Kilometer südwestlich von London. In der Schule lernte er Peter Gabriel und Tony Banks kennen und die drei spielten dann zusammen im Schulorchester und gründeten schließlich eine eigene Band, um die Songs der Rolling Stones nachspielen zu können. Tja, und aus einer Schülerband in der tiefsten Provinz entstand dann später Genesis. 1968 erschien die erste Single und 1969 die erste Langspielplatte. Doch ihren eigenen Stil fand die Band erst 1970, als der Gitarrist Steve Hackett und der Schlagzeuger Phil Collins dazu kamen. Mit ihren komplexen und teilweise bombastischen Kompositionen sortierten sich Genesis in die Schublade Progressive Rock ein. Die Musikkritiker waren begeistert, aber der große kommerzielle Erfolg stellte sich erst nach 1974 ein, als Peter Gabriel die Band verließ und Phil Collins das Schlagzeug mit dem Mikrofon tauschte. Damit war ein Stilwechsel vom Prog-Rock zu einer Mainstream-Pop-Band verbunden. Man wollte den Erfolg. Und dennoch dauerte es noch 4 Jahre, bis Genesis mit Follow You, Follow Me international einen Top-Hit landen konnte. Mit Platz 7 in Großbritannien und Platz 8 in Deutschland. Die Band Genesis wechselte also mehrfach ihr Gesicht und unser heutiges Geburtstagskind Mike Rutherford war von Anfang an dabei. Als Bassist, als Gitarrist und auch als Komponist ihres größten Hits in den 70ern. Follow You, Follow Me.

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2: Im Studio Holger Dilk, schönen guten Tag. Der Tag der Deutschen Einheit wird dieses Jahr in Bremen gefeiert. Schon heute Nachmittag startet dort ein großes Bürgerfest. Morgen steht der offizielle Festakt an. Eine problematische Spaltung zwischen Ost und West sieht Bremens Bürgermeister Andreas Bovenschulte nicht. Er sagte im ZDF:
3: Ich denke, die Gefahr im Moment ist gar nicht so sehr Ost gegen West, sondern diejenigen politischen Kräfte, die sagen, wir haben richtig viel erreicht mit unserem Grundgesetz, Menschenwürde, Freiheit, Demokratie und Rechtsstaat. Und diejenigen, die sagen, wir wollen das alles nicht. Wir wollen statt der vielfältigen Republik unsere ethnisch homogene Volksgemeinschaft dagegen setzen. Das ist die wirkliche Auseinandersetzung um die Seele des Landes.
2: In Europa werden russische Sabotageaktionen in den kommenden Monaten eine wohl noch größere Rolle spielen. Davon gehen europäische Sicherheitsbehörden aus, berichtet Welt am Sonntag. Mehr von Colin Mock.
4: Die Experten rechnen damit, dass es noch mehr Angriffe geben wird, auch in Deutschland. Hier hatte ja vor einigen Wochen eine Sprengstoffdrohne am Leipziger Flughafen für Schlagzeilen gesorgt. Die deutschen Behörden halten den russischen Militärgeheimdienst GRU für einen wichtigen Treiber solcher Attacken. Ziel sei es, die Unterstützung für die Ukraine zu schwächen. Die russische Botschaft weist die Vorwürfe zurück und spricht von haltlosen Anschuldigungen.
2: Galeria Kaufhof ist pleite. Schon wieder. Zum vierten Mal in 6 Jahren hat die Warenhauskette Insolvenz angemeldet. Grund ist unter anderem ein weiterer Umsatzeinbruch. Nach 3 Rettungsaktionen droht dieses Mal das endgültige Aus. Drohnen sollen bei der Bundeswehr bald eine größere Rolle spielen. Verteidigungsminister Pistorius hat ein eigenes Drohnenregiment angekündigt. Die Einheit mit bis zu 600 Kräften soll im Laufe des kommenden Jahres aufgebaut werden und mit Drohnen Reichweiten von bis zu 500 Kilometern abdecken. Extreme Hitze belastet auch Westeuropa mehr und mehr. Der Sommer war der heißeste und trockenste seit Beginn der Aufzeichnungen, so der EU-Klimadienst Copernicus. Die Durchschnittstemperatur erreichte fast 22 Grad. Mit der Hitze werden auch Zehntausende zusätzliche Todesfälle verbunden.
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5: Mit KI-Support. Wolkig ist es gerade und im Osten sind auch noch ein paar Tropfen drin. Richtung Mittag bleibt es oft trocken, zum Abend werden die Wolken dort weniger, während es im Westen meist sonnig bleibt, dazu Höchstwerte von 17 bis 23 Grad. Morgen dann nach Nebel meistens sonnig und trocken, nur vereinzelt Gewitter an den Alpen, maximal bis 24 Grad.

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2: Im Studio Holger Dilk, schönen guten Tag. 36 Jahre deutsche Einheit, offiziell gefeiert wird das in diesem Jahr in Bremen. Schon heute startet dort ein dreitägiges Bürgerfest. Am 3. Oktober morgen also steht ein großer Festakt dann an. Zum Stand der Wiedervereinigung sagte Bremens Bürgermeister und aktueller Bundesratspräsident Andreas Bovenschulte im ZDF.
3: Ich denke, wenn man die Situation vor 36 Jahren mit der Situation heute vergleicht, dann kann man ja überhaupt nicht bestreiten, dass da ganz viel zusammengewachsen ist. Dass trotzdem Unterschiede bleiben, ist normal und das finde ich ehrlich gesagt auch gar nicht so schlimm. Ich meine, es bleiben auch Unterschiede zwischen Bremen und Bayern und da würde auch niemand sagen, das muss sich zu 100% angleichen, das würde auch niemand wollen.
2: Es ist die vierte Insolvenz in nur 6 Jahren. Galeria Kaufhof ist schon wieder pleite. Das hat das Unternehmen heute bestätigt. Womöglich ein letzter Versuch für einen Neustart. Tom Husse.
4: Für die 12.000 Beschäftigten ist die Zukunft erneut ungewiss. Seit der Fusion von Karstadt und Kaufhof 2019 wurde die Zahl der Standorte schon auf rund 80 halbiert. Berichten zufolge sollen jetzt nochmal 30 weitere wegfallen und damit auch tausende Jobs. Etwa die Wirtschaftswoche rechnet mit einem noch schlimmeren Ende und schreibt, eine Zerschlagung des Unternehmens wird sich diesmal nur schwer verhindern lassen. Grund für die erneute Insolvenz ist unter anderem ein weiterer Umsatzeinbruch.
2: Bundespräsident Steinmeier hat sich laut Spiegel in den Koalitionsstreit über die Pflegereform eingeschaltet. Demnach rief er Finanzminister Klingbeil und Innenminister Dobrindt an. Offenbar sorgte er sich um den Fortbestand der Regierung. Der konkrete Inhalt der Gespräche ist nicht bekannt. Die US-Regierung fordert

0: von Europa Dieselreserven freizugeben, um so die hohen Preise zu senken. Die EU-Kommission will darüber heute mit den Mitgliedsländern beraten. Spritpreise weltweit sind im Zuge des Iran-Kriegs angestiegen, den die USA mit ausgelöst haben. Westeuropa hat den heißesten und trockensten Sommer seit Aufzeichnungsbeginn erlebt. Laut EU-Klimadienst Copernicus wurden dabei 17 flächendeckende Hitzetage über 30 Grad gezählt. Der bisherige Rekord waren 11. Zudem ist doppelt so viel Fläche verbrannt wie im langjährigen Schnitt.
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2: Mit KI-Support. Wolkig ist es gerade und im Osten sind auch noch ein paar Tropfen drin. Richtung Mittag bleibt es oft trocken, zum Abend werden die Wolken dort weniger, während es im Westen meist sonnig bleibt, dazu Höchstwerte von 17 bis 23 Grad. Morgen dann nach Nebel meistens sonnig und trocken, nur vereinzelt Gewitter an den Alpen, maximal bis 24 Grad.

Unser heutiges Geburtstagskind kennen wir von Genesis. Mike Rutherford war von Anfang an dabei. Er wurde am 2. Oktober 1950 in Guildford geboren, ein kleines Kaff in der Grafschaft Surrey, etwa 60 Kilometer südwestlich von London. In der Schule lernte er Peter Gabriel und Tony Banks kennen und die drei spielten dann zusammen im Schulorchester und gründeten schließlich eine eigene Band, um die Songs der Rolling Stones nachspielen zu können. Tja, und aus einer Schülerband in der tiefsten Provinz entstand dann später Genesis. 1968 erschien die erste Single und 1969 die erste Langspielplatte. Doch ihren eigenen Stil fand die Band erst 1970, als der Gitarrist Steve Hackett und der Schlagzeuger Phil Collins dazu kamen. Mit ihren komplexen und teilweise bombastischen Kompositionen sortierten sich Genesis in die Schublade Progressive Rock ein. Die Musikkritiker waren begeistert, aber der große kommerzielle Erfolg stellte sich erst nach 1974 ein, als Peter Gabriel die Band verließ und Phil Collins das Schlagzeug mit dem Mikrofon tauschte. Damit war ein Stilwechsel vom Prog-Rock zu einer Mainstream-Pop-Band verbunden. Man wollte den Erfolg. Und dennoch dauerte es noch 4 Jahre, bis Genesis mit Follow You, Follow Me international einen Top-Hit landen konnte. Mit Platz 7 in Großbritannien und Platz 8 in Deutschland. Die Band Genesis wechselte also mehrfach ihr Gesicht und unser heutiges Geburtstagskind Mike Rutherford war von Anfang an dabei. Als Bassist, als Gitarrist und auch als Komponist ihres größten Hits in den 70ern. Follow You, Follow Me.

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2: Im Studio Holger Dilk, schönen guten Tag. 36 Jahre deutsche Einheit, offiziell gefeiert wird das in diesem Jahr in Bremen. Schon heute startet dort ein dreitägiges Bürgerfest. Am 3. Oktober morgen also steht ein großer Festakt dann an. Zum Stand der Wiedervereinigung sagte Bremens Bürgermeister und aktueller Bundesratspräsident Andreas Bovenschulte im ZDF.
3: Ich denke, wenn man die Situation vor 36 Jahren mit der Situation heute vergleicht, dann kann man ja überhaupt nicht bestreiten, dass da ganz viel zusammengewachsen ist. Dass trotzdem Unterschiede bleiben, ist normal und das finde ich ehrlich gesagt auch gar nicht so schlimm. Ich meine, es bleiben auch Unterschiede zwischen Bremen und Bayern und da würde auch niemand sagen, das muss sich zu 100% angleichen, das würde auch niemand wollen.
2: Es ist die vierte Insolvenz in nur 6 Jahren. Galeria Kaufhof ist schon wieder pleite. Das hat das Unternehmen heute bestätigt. Womöglich ein letzter Versuch für einen Neustart. Tom Husse.
4: Für die 12.000 Beschäftigten ist die Zukunft erneut ungewiss. Seit der Fusion von Karstadt und Kaufhof 2019 wurde die Zahl der Standorte schon auf rund 80 halbiert. Berichten zufolge sollen jetzt nochmal 30 weitere wegfallen und damit auch tausende Jobs. Etwa die Wirtschaftswoche rechnet mit einem noch schlimmeren Ende und schreibt, eine Zerschlagung des Unternehmens wird sich diesmal nur schwer verhindern lassen. Grund für die erneute Insolvenz ist unter anderem ein weiterer Umsatzeinbruch.
2: Bundespräsident Steinmeier hat sich laut Spiegel in den Koalitionsstreit über die Pflegereform eingeschaltet. Demnach rief er Finanzminister Klingbeil und Innenminister Dobrindt an. Offenbar sorgte er sich um den Fortbestand der Regierung. Der konkrete Inhalt der Gespräche ist nicht bekannt. Die US-Regierung fordert von Europa, Dieselreserven freizugeben, um so die hohen Preise zu senken. Die EU-Kommission will darüber heute mit den Mitgliedsländern beraten. Spritpreise weltweit sind im Zuge des Iran-Kriegs angestiegen, den die USA mit ausgelöst haben. Westeuropa hat den heißesten und trockensten Sommer seit Aufzeichnungsbeginn erlebt. Laut EU-Klimadienst Copernicus wurden dabei 17 flächendeckende Hitzetage über 30 Grad gezählt. Der bisherige Rekord waren 11. Zudem ist doppelt so viel Fläche verbrannt wie im langjährigen Schnitt.
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5: Mit KI-Support. Viele Wolken gibt es heute Mittag und ab und zu kann auch noch mal ein bisschen Regen runterkommen, vor allem im Osten. Zum Nachmittag wird es nach und nach freundlicher und zum Abend lockert das Ganze weiter auf. Dazu liegen die Höchstwerte zwischen 17 und 23 Grad. Morgen geht es meist sonnig weiter, ein paar Wolken sind noch dabei und in den Alpen kann sich vereinzelt mal ein Gewitter bilden. Maximal werden es bis zu 24 Grad.

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2: Im Studio Imme Kasten. Schönen guten Tag. Es steht weiter nicht gut um Galeria. Die angeschlagene Warenhauskette ist schon wieder pleite und hat einen Insolvenzantrag beim Amtsgericht Düsseldorf gestellt. Wie mehrere Medien berichten, soll der Betrieb in den gut 80 Filialen in Deutschland aber erst einmal weiterlaufen. Handelsforscher Jörg Funder sagte bei NTV.
3: Heute halte ich es für äußerst schwierig, auch dem Kunden nochmals zu erklären, warum er dann noch ins Warenhaus gehen sollte. Wir halten das Geld zusammen, wir geben weniger aus, wir haben Konsumverzicht und das ist insbesondere dann für so Allerweltsformate, die kaum Wettbewerbsvorteile heute besitzen, extrem schwierig, dann noch loyale Kunden neu aufzubauen für dieses Unternehmen.
2: 36 Jahre Deutsche Einheit. Offiziell gefeiert wird das in diesem Jahr in Bremen. Heute startet das große Bürgerfest mit Konzerten, Theater, Diskussionen und vielen Mitmachaktionen. Auf mehr als 100 Bühnen gibt's Programm dazu, eine Ländermeile und Infos aus allen Bundesländern. Morgen am 3. Oktober folgt der offizielle Festakt mit viel Politprominenz. Bremen rechnet insgesamt mit mehr als 400.000 Gästen. Am wieder aufgelegten Tankrabatt scheiden sich die Geister. Laut ARD Deutschland-Trend hält knapp die Hälfte der Deutschen ihn für richtig. Fast genauso viele finden ihn falsch. Der Tankrabatt gilt seit gestern wieder. Die Spritpreise sind zunächst auch entsprechend gesunken. Bei der Berlin-Wahl hat es eine Panne gegeben. In einem Wahlkreis in Spandau wurde ein falsches Ergebnis übermittelt. Statt einer CDU-Politikerin hat dort eigentlich ein AfD-Politiker gewonnen. Der Fehler hat jetzt auch Auswirkungen auf die Sitzverteilung im Berliner Abgeordnetenhaus. Für mehr als ein Jahr wird die wichtige Bahnstrecke Hannover-Berlin von heute an gesperrt. Sie soll umfassend saniert werden. Fernverkehrszüge werden umgeleitet, heißt für Fahrgäste etwa 80 Minuten mehr Zeit einplanen.
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4: Mit KI-Support. Viele Wolken gibt es heute Mittag und ab und zu kann auch noch mal ein bisschen Regen runterkommen, vor allem im Osten. Zum Nachmittag wird es nach und nach freundlicher und zum Abend lockert das Ganze weiter auf. Dazu liegen die Höchstwerte zwischen 17 und 23 Grad. Morgen geht es meist sonnig weiter, ein paar Wolken sind noch dabei und in den Alpen kann sich vereinzelt mal ein Gewitter bilden. Maximal werden es bis zu 24 Grad.

Unser heutiges Geburtstagskind kennen wir von Genesis. Mike Rutherford war von Anfang an dabei. Er wurde am 2. Oktober 1950 in Guildford geboren, ein kleines Kaff in der Grafschaft Surrey, etwa 60 Kilometer südwestlich von London. In der Schule lernte er Peter Gabriel und Tony Banks kennen und die drei spielten dann zusammen im Schulorchester und gründeten schließlich eine eigene Band, um die Songs der Rolling Stones nachspielen zu können. Tja, und aus einer Schülerband in der tiefsten Provinz entstand dann später Genesis. 1968 erschien die erste Single und 1969 die erste Langspielplatte. Doch ihren eigenen Stil fand die Band erst 1970, als der Gitarrist Steve Hackett und der Schlagzeuger Phil Collins dazukamen. Mit ihren komplexen und teilweise bombastischen Kompositionen sortierten sich Genesis in die Schublade Progressive Rock ein. Die Musikkritiker waren begeistert. Aber der große kommerzielle Erfolg stellte sich erst nach 1974 ein, als Peter Gabriel die Band verließ und Phil Collins das Schlagzeug mit dem Mikrofon tauschte. Damit war ein Stilwechsel vom Prog-Rock zu einer Mainstream-Pop-Band verbunden. Man wollte den Erfolg. Und dennoch dauerte es noch 4 Jahre, bis Genesis mit Follow You, Follow Me international einen Top-Hit landen konnte. Mit Platz 7 in Großbritannien und Platz 8 in Deutschland. Die Band Genesis wechselte also mehrfach ihr Gesicht und unser heutiges Geburtstagskind Mike Rutherford war von Anfang an dabei. Als Bassist, als Gitarrist und auch als Komponist ihres größten Hits in den 70ern. Follow You, Follow Me.

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2: Im Studio Imme Kasten. Schönen guten Tag.

0: auch tausende Jobs. Etwa die Wirtschaftswoche rechnet mit einem noch schlimmeren Ende und schreibt, eine Zerschlagung des Unternehmens wird sich diesmal nur schwer verhindern lassen. Grund für die erneute Insolvenz ist unter anderem ein weiterer Umsatzeinbruch.
1: Am wieder aufgelegten Tankrabatt scheiden sich die Geister. Das zeigt der neue ARD-Deutschland-Trend. Jana Klonikowski mit den Einzelheiten dazu.
2: Demnach ist knapp die Hälfte der Deutschen für den Tankrabatt. Fast genauso viele sind dagegen. Seit gestern gilt ja wieder eine Steuersenkung auf Benzin und Diesel. Und die hat sich auch gleich an den Tankstellen gezeigt. Laut ADAC sind die Preise im Schnitt um etwa 15 Cent je Liter gesunken. Wirtschaftsexperten kritisieren den Tankrabatt weiter als zu teuer und zu wenig zielgerichtet. Auch 3/4 der Deutschen sagen im ARD-Deutschland-Trend, die Bundesregierung müsse mehr im Kampf gegen hohe Energiepreise tun.
1: 36 Jahre deutsche Einheit. Offiziell gefeiert wird das in diesem Jahr in Bremen. Schon heute startet dort ein dreitägiges Bürgerfest mit Events auf über 100 Bühnen und einer Ländermeile. Zum 3. Oktober morgen steht dann ein großer Festakt an. Bei der Berlin-Wahl hat es eine Panne gegeben. In einem Wahlkreis in Spandau wurde ein falsches Ergebnis übermittelt. Statt einer CDU-Politikerin hat dort eigentlich ein AfD-Politiker gewonnen. Der Fehler hat jetzt auch Auswirkungen auf die Sitzverteilung im Berliner Abgeordnetenhaus. Flug ausgefallen oder stark verspätet. Bundesjustizministerin Hubig will, dass Passagiere künftig schneller an ihre Entschädigung kommen. Die Schlichtungsstelle des Bundes soll sich künftig auf Fälle konzentrieren, bei denen eine Einigung auch realistisch ist. Das soll den Bearbeitungsstau lösen, sagt sie.
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4: Mit KI-Support. Viele Wolken gibt es heute Nachmittag, vor allem im Süden. Und ab und zu kann da auch noch mal ein bisschen Regen dabei sein. Richtung Abend wird's stellenweise freundlicher. Sonst bleibt's oft sonnig und trocken und die Höchstwerte liegen zwischen 17 und 23 Grad. Morgen dann meist sonnig nach Nebel, nur in den Alpen sind vereinzelt Gewitter drin, bei maximal 24 Grad.

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2: Im Studio Imme Kasten. Schönen guten Tag. Es steht weiter nicht gut um Galeria. Die angeschlagene Warenhauskette ist schon wieder pleite und hat einen Insolvenzantrag beim Amtsgericht Düsseldorf gestellt. Wie mehrere Medien berichten, soll der Betrieb in den gut 80 Filialen in Deutschland aber erst einmal weiterlaufen. Handelsforscher Jörg Funder sagte bei NTV.
3: Heute halte ich es für äußerst schwierig, auch dem Kunden nochmals zu erklären, warum er dann noch ins Warenhaus gehen sollte. Wir halten das Geld zusammen, wir geben weniger aus, wir haben Konsumverzicht und das ist insbesondere dann für so Allerweltsformate, die kaum Wettbewerbsvorteile heute besitzen, extrem schwierig, dann noch loyale Kunden neu aufzubauen für dieses Unternehmen.
2: 36 Jahre deutsche Einheit. Offiziell gefeiert wird das in diesem Jahr in Bremen. Heute startet das große Bürgerfest mit Konzerten, Theaterdiskussionen und vielen Mitmachaktionen. Auf mehr als 100 Bühnen gibt's Programm dazu.

0: Leute auf die Straße. Dabei gibt es auch immer wieder Gewaltrandale und auch Festnahmen.
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2: Mit KI-Support. Viele Wolken gibt es heute Nachmittag vor allem im Süden und ab und zu kann da auch noch mal ein bisschen Regen dabei sein. Richtung Abend wird's stellenweise freundlicher. Sonst bleibt's oft sonnig und trocken und die Höchstwerte liegen zwischen 17 und 23 Grad. Morgen dann meist sonnig nach Nebel, nur in den Alpen sind vereinzelt Gewitter drin, bei maximal 24 Grad.

Unser heutiges Geburtstagskind kennen wir von Genesis. Mike Rutherford war von Anfang an dabei. Er wurde am 2. Oktober 1950 in Guildford geboren, ein kleines Kaff in der Grafschaft Surrey, etwa 60 Kilometer südwestlich von London. In der Schule lernte er Peter Gabriel und Tony Banks kennen und die drei spielten dann zusammen im Schulorchester und gründeten schließlich eine eigene Band, um die Songs der Rolling Stones nachspielen zu können. Tja, und aus einer Schülerband in der tiefsten Provinz entstand dann später Genesis. 1968 erschien die erste Single und 1969 die erste Langspielplatte. Doch ihren eigenen Stil fand die Band erst 1970, als der Gitarrist Steve Hackett und der Schlagzeuger Phil Collins dazu kamen. Mit ihren komplexen und teilweise bombastischen Kompositionen sortierten sich Genesis in die Schublade Progressive Rock ein. Die Musikkritiker waren begeistert, aber der große kommerzielle Erfolg stellte sich erst nach 1974 ein, als Peter Gabriel die Band verließ und Phil Collins das Schlagzeug mit dem Mikrofon tauschte. Damit war ein Stilwechsel vom Prog-Rock zu einer Mainstream-Pop-Band verbunden. Man wollte den Erfolg. Und dennoch dauerte es noch 4 Jahre, bis Genesis mit Follow You, Follow Me international einen Top-Hit landen konnte. Mit Platz 7 in Großbritannien und Platz 8 in Deutschland. Die Band Genesis wechselte also mehrfach ihr Gesicht und unser heutiges Geburtstagskind Mike Rutherford war von Anfang an dabei. Als Bassist, als Gitarrist und auch als Komponist ihres größten Hits in den 70ern. Follow You, Follow Me.

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2: Im Studio Imme Kasten. Schönen guten Tag. Musik, Theater, Diskussionen. Der Tag der Deutschen Einheit wird wieder groß gefeiert. Die zentralen Feierlichkeiten gehen in Bremen über die Bühne. Dort läuft seit dem Nachmittag ein Bürgerfest mit viel Programm. Die geballte Politprominenz versammelt sich dann morgen bei einem offiziellen Festakt. Zum Stand der Wiedervereinigung sagt Bremens Bürgermeister Bovenschulte im ZDF.
3: Ich denke, wenn man die Situation vor 36 Jahren mit der Situation heute vergleicht, dann kann man ja überhaupt nicht bestreiten, dass da ganz viel zusammengewachsen ist. Dass trotzdem Unterschiede bleiben, ist normal und das finde ich ehrlich gesagt auch gar nicht so schlimm. Ich meine, es bleiben auch Unterschiede zwischen Bremen und Bayern und da würde auch niemand sagen, das muss sich zu 100% angleichen, das würde auch niemand wollen.
2: Es ist die vierte Insolvenz in nur 6 Jahren. Galeria Kaufhof ist schon wieder pleite. Das hat das Unternehmen heute bestätigt. Womöglich ein letzter Versuch für einen Neustart. Tom Husse.
4: Für die 12.000 Beschäftigten ist die Zukunft erneut ungewiss. Seit der Fusion von Karstadt und Kaufhof 2019 wurde die Zahl der Standorte schon auf rund 80 halbiert. Berichten zufolge sollen jetzt nochmal 30 weitere wegfallen und damit auch tausende Jobs.

0: Das Kanzleramt hatte gestern einen Entwurf von Finanzminister Klingbeil gestoppt. Der Entwurf sei nicht mehrheitsfähig gewesen, so die Begründung.
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2: Mit KI-Support. Wolkig ist es gerade in vielen Ecken, Richtung Osten eher noch grauer, im Westen dagegen oft schon sonnig und trocken. Am späten Nachmittag liegen die Höchstwerte bei 17 bis 23 Grad. Morgen sieht es meist freundlich aus, nach etwas Nebel dann viel Sonne, nur vereinzelt mal mehr Wolken, maximal bis 24 Grad.

Unser heutiges Geburtstagskind kennen wir von Genesis. Mike Rutherford war von Anfang an dabei. Er wurde am 2. Oktober 1950 in Guildford geboren, ein kleines Kaff in der Grafschaft Surrey, etwa 60 Kilometer südwestlich von London. In der Schule lernte er Peter Gabriel und Tony Banks kennen und die drei spielten dann zusammen im Schulorchester und gründeten schließlich eine eigene Band, um die Songs der Rolling Stones nachspielen zu können. Tja, und aus einer Schülerband in der tiefsten Provinz entstand dann später Genesis. 1968 erschien die erste Single und 1969 die erste Langspielplatte, doch ihren eigenen Stil fand die Band erst 1970, als der Gitarrist Steve Hackett und der Schlagzeuger Phil Collins dazu kamen. Mit ihren komplexen und teilweise bombastischen Kompositionen sortierten sich Genesis in die Schublade Progressive Rock ein. Die Musikkritiker waren begeistert, aber der große kommerzielle Erfolg stellte sich erst nach 1974 ein, als Peter Gabriel die Band verließ und Phil Collins das Schlagzeug mit dem Mikrofon tauschte. Damit war ein Stilwechsel vom Prog-Rock zu einer Mainstream-Pop-Band verbunden. Man wollte den Erfolg. Und dennoch dauerte es noch 4 Jahre, bis Genesis mit Follow You, Follow Me international einen Top-Hit landen konnte. Mit Platz 7 in Großbritannien und Platz 8 in Deutschland. Die Band Genesis wechselte also mehrfach ihr Gesicht und unser heutiges Geburtstagskind Mike Rutherford war von Anfang an dabei. Als Bassist, als Gitarrist und auch als Komponist ihres größten Hits in den 70ern. Follow You, Follow Me.

0: viel Programm. Die geballte Politprominenz versammelt sich dann morgen bei einem offiziellen Festakt. Zum Stand der Wiedervereinigung sagt Bremens Bürgermeister Bovenschulte im ZDF.
1: Ich denke, wenn man die Situation vor 36 Jahren mit der Situation heute vergleicht, dann kann man ja überhaupt nicht bestreiten, dass da ganz viel zusammengewachsen ist. Dass trotzdem Unterschiede bleiben, ist normal und das finde ich ehrlich gesagt auch gar nicht so schlimm. Ich meine, es bleiben auch Unterschiede zwischen Bremen und Bayern und da würde auch niemand sagen, das muss ich zu 100% angleichen, das würde auch niemand wollen.
0: Die G7-Länder geben Dieselvorräte frei. Es geht um 100 Millionen Barrel Diesel und Rohöl in den kommenden Monaten, sagte Frankreichs Präsident Macron. US-Präsident Trump hatte zuvor Druck auf die europäischen Partner gemacht und die Freigabe der Dieselreserven gefordert, um so die hohen Spritpreise zu senken. Die waren weltweit durch den Iran-Krieg in die Höhe geschossen, ein Krieg, den die USA mit ausgelöst haben. Es ist die vierte Insolvenz in nur 6 Jahren. Galeria Kaufhof ist schon wieder pleite. Für die 12.000 Beschäftigten ist die Zukunft erneut ungewiss. Berichten zufolge sollen womöglich 30 weitere Standorte wegfallen, vorausgesetzt, es kann überhaupt weitergehen. Auf die Deutsche Bahn kann man sich weiterhin nicht so richtig verlassen. Auch im September ist nur jeder zweite Fernzug pünktlich gewesen. Die Bahn spricht von vielen Baustellen und gestörten Anlagen. Seit heute ist die Strecke Hannover-Berlin wegen Bauarbeiten für 1 Jahr gesperrt. Die Schülerproteste in Frankreich laufen aus dem Ruder. Hunderte Schulen im Land sind zugeblieben. Seit Tagen gehen Schüler gegen den Lehrermangel und marode Schulgebäude auf die Straße. Dabei gibt es auch immer wieder Gewaltrandale und auch Festnahmen.
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3: Mit KI-Support. Viele Wolken gibt es heute Abend noch. Zwischendurch lockert es aber mal auf und ein paar Tropfen sind höchstens vereinzelt drin. In der Nacht wird es oft klarer, stellenweise bildet sich Nebel, die Tiefstwerte liegen zwischen 13 und 6 Grad. Morgen nach Nebel dann meist trocken und freundlich, in den Alpen sind vereinzelt Gewitter möglich. Maximal werden es 24 Grad.

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2: Ganz herzlich willkommen, Historianer, mittlerweile auch schon zur 8. Neo-Rock'n'Roll- und Rockabilly- und Boogie-Woogie-Runde, die wir auch immer noch ausschließlich in den 70er Jahren verbringen wollen. Ganz gezielt auch eben noch vor den ersten fulminanten Hits eines Shakin' Stevens oder mit Matchbox oder dann mit den Stray Cats, den Polecats und den Jets. Und so lädt euch der Axel Lindner ganz gerne nochmal ein bisschen mitzuspüren, wie sich diese bald sogenannte Neo-Rock'n'Roll Welle noch in der zweiten Hälfte der 70er Jahre so ganz allmählich auftürmt und welche einzelnen Szeneanteile schon vor Shaky und Co. dafür sorgen, dass diese so unterschiedlichen musikalischen Blickwinkel auch irgendwie alle zusammengefunden haben, damit sich bei uns auch gerne der Jerry Lee Lewis genauso ans Piano setzen darf wie ein Dave Edmunds mit seiner Gitarre. Und gleich am Anfang bitten wir den Mark Bolan zu I Love to Boogie. Lasst uns einfach nochmal kurz eintauchen in diese so spannende Zeitgeistmixtur zwischen Neo-Rock'n'Roll und Rockabilly, zwischen Boogie-Woogie-Begeisterung und den erdigen Rock'n'Roll-Piano-Akkorden. Alles, was dann nur wenig später die Neo-Rock'n'Roll-Welle ausmachen wird. Hier mit einem chronologisch ziemlich letzten Glam-Rock-Touch im Jahr 1976 mit Mark Bolan und T-Rex zu einem wahren Motto-Song. Kaum besser könnte man es benennen. Daher also viel Spaß in der nächsten 70s-Runde bei I Love to Boogie.

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0: Die Chantilly Chain bekommt ihren deutschen Text hier genau 20 Jahre nach dem bestens bekannten Original von der Chantilly Lace mit J.P. Richardson alias The Big Bopper. Aber Ende der 70er Jahre, da befindet man sich inzwischen schon mittendrin im sogenannten Rock'n'Roll Revival. Denn auch aus England kommen aus dieser Zeit schon einige Rock'n'Roll und Rockabilly Bands zu uns auf den Kontinent rüber, bei so manchem Festival der Teddy Boys. Und so macht auch der Didi Zill in Berlin im Grunde auch nichts anderes, was er schon immer gemacht hat, nämlich witzige deutsche Texte auf altgediente Beat- und Rock'n'Roll-Melodien, die sich dann auch ganz mühelos durch die Zeit transportieren lassen. Diesmal zum Vergleich mit dem Killer Jerry Lee Lewis mit seiner 73er-Version vom Chantilly Lace.
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Wenn doch einer diesen Titel wörtlich nehmen kann, dann hier doch der Killer im Jahr 1979 mit Rockin' My Life Away. Aber das Spannende daran, das ist auch absolut zeitgleich passiert auf der Insel. Quasi eine Parallelwelt, die bringt sich da so in Stellung, die hier beispielsweise mit einem Freddie Fingers Lee eben im selben Jahr auch den absolut gleichen Sound auf die Bühne zaubert. Und ich habe mir deshalb auch einen alten Jerry Lee Lewis Hit zum Vergleich mit Break Up hier rausgepickt aus dem Album All One Eyes Back. Denn damit fällt auch der direkte Soundvergleich auch viel einfacher, wie es auch hier am Beispiel zu einer ganz typischen Verschmelzung zwischen alt und neu kommen darf, weil sich auch beide im selben Jahr mit dem identischen Herangehen ans Piano dort treffen, noch im Jahr 1979, jetzt mit Freddie Fingers Lee und Break Up.

Wir treffen uns als nächstes hier mit den Jackies, auch schon im Neo-Boogie-Woogie-Frühzeitjahr 1976 in der Schweiz mit dem Pianisten Uli Schmutz, der uns zu diesem Zeitpunkt auch schon mehr als 10 Jahre dort live musiziert. Aber mit diesem Debütalbum, da aktivieren die Jackies auch zusammen zum Beispiel mit Jay und Ray in der Schweiz dann landesweite Begeisterung für den Boogie-Woogie. Und im Speziellen lassen sich die Aufnahmen auch gerne bei den Neo Rock'n'Roll-Tänzern unterbringen für die Tanzfläche. Hier dann auch bereits zur dritten LP, die heißt Bettinas Boogie, mit einer Anlehnung beim Killer Jerry Lee Lewis im Jahr 1979 mit Break Up von den Jackies.

eins meiner ganz persönlichen Lieblingsstücke aus dieser Epoche mit Mr. Waldy and Greenlight zum Boogie Woogie Blues im Jahr 1974 und auch gleich noch mit ganz ähnlicher Piano-Färbung. Da bitten wir jetzt noch den Mel Pike im selben Jahr an seine 88 Tasten zur Mel Pike Boogie Factory zum Eliza Boogie.

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der mächtigsten Neo-Tanz-Singles dieser Neo-Boogie-Woogie-Begeisterung, die liefert uns hier der Jan Riedmann aus Holland mit einer Piano-Anlehnung bei Glenn Miller bzw. Edgar Hayes mit In the Mood. Aber ganz besonders in Stimmung, da kommen die Neo-Rock'n'Roll-Tänzer dann mit der anderen Seite der Single vom Killer Boogie. Freilich zielt dabei die Namensgebung auch deutlich auf den Killer Jerry Lee Lewis. Und so schafft's dieser Jan Riedmann alias The Killer sowohl auch in den Turnhallen und in den Stadthallen bei den Rock'n'Roll-Akrobatikern als auch in der Tempospitze bei den etablierten 50s-Rock'n'Roll-Tänzern auf die Fläche, weil man sich, ihr werdet es auch gleich spüren, von diesem Killers Boogie einfach irgendwie mitnehmen lassen muss, bei so viel ausgelassener Freude an diesem Rhythmus vom Killer Boogie.

Ronnie Cole lädt uns hier 1970 ein zum hauseigenen RK Boogie auf einer damals schon legendär gewordenen LP-Reihe der so betitelten Rock'n'Roll Collection. Am Ende werden es davon fast 2 Dutzend Wiederveröffentlichungsalben mit durchwegs auf Tanzpublikum zugeschnittener Songauswahl. Und die ist auch zum Teil mit richtig obskuren und seltenen Singles bestückt. Denn auch das ist inzwischen ein ganz deutlicher positiver Seiteneffekt dieser Neo-Rock'n'Roll-Begeisterung, dass es eben jetzt auch für die 50s-Raritäten einen ganz stark interessierten Publikumsandrang gibt. Man musste also plötzlich auch nicht mehr oft auf die recht teuren Originalsingles ausweichen, sondern man holt sich mit einer relativ wahllosen Songauswahl aber einfach mal ein paar Dutzend solcher Rock'n'Roll-Sampler nach Hause. Und dann hat man damit auf einen Schlag oft hunderte an interessanten Rock'n'Roll-Stücken plötzlich auf dem eigenen Schallplattenspieler zu Hause, die dann eben von einem Ronnie Cole oder hier von einem Jonah Lewis in den 70s auch zurück bis in die 50s reichen, mit Songs und Interpreten, die man damals in den 50er Jahren bei uns in Deutschland auch nie zu hören bekommen hatte. Damit also auch für die 50s Plattensammler ein vollkommen neues Spielfeld, das die diversen Szeneteile dann auch für Jahre merklich beeinflussen wird. Hier noch ein

Flying Saucers, die gehören in England auch schon seit dem sogenannten Teddy Boy March im Jahr 1976 auch mit zu den wichtigsten Vertretern von dieser Neo-Rock'n'Roll- und Rockabilly-Szenerie. Hier auch mit ihrem Shadow Walk, mit dem Schattenmarsch aufs damalige BBC-Sendezentrum, bei dem viele hunderte an Teddy Boys sich in diesem Jahr auf den Weg gemacht haben, um dort mit ihrer Musikdemo eine eigene wöchentliche Rock'n'Roll- und Rockabilly-Sendung namens It's Rock'n'Roll ins Programm zu kriegen. Und wie man sieht, hat diese Rock'n'Roll-Urzündung auf der Insel auch viele landesweite Rock'n'Roll-Fans mit dazu gefunden, die dann auch mehr oder weniger bis zu uns aufs Festland auch übergesiedelt waren. Und deshalb erinnern wir uns auch nur zu gerne wieder mal an diesen so wichtigen Teddy Boy March, der damals in London im Grunde die landesweite Breitenwirkung der Rock'n'Roll-Begeisterung erst so richtig angestoßen hat. Hier auch noch mit den Country 4 und ihrem Up and Down.

Dieser Revenue Man, der kommt mit dem Shakin' Stevens Hit-Album This Old House auf der Insel zutage. Und bei uns heißt dieses Album dann Marie Marie. Wer also bis dahin noch nichts von Neo-Rock'n'Roll Revival gehört hatte, der war jetzt urplötzlich mittendrin statt nur dabei, weil dieser Shakin' Stevens in England mit diesen beiden Songtiteln die Hitparaden rockt wie kaum ein anderer und damit stellvertretend für viele andere Teddyboy Bands auch die Lorbeeren einfährt, weil ihm auch mit seinem so markanten Gitarristen Eddie Jones ein absolut unverwechselbarer Shakin' Stevens Sound gelingt. Und dennoch covert der Shaky auch ganz gewohnt nach altem Muster weiterhin seine 50s Vorbilder, diesmal vom Revenue Man bei der Country-Legende von George Jones.

haben unsere Neo-Rockabilly-Ausflüge damals 1976 eben mit diesem ersten Matchbox-Album angefangen, namens Riders in the Sky. Und wir haben auch seither immer wieder gerne einiges von diesen typischen Vergleichspaaren hier mit einbauen wollen, weil sich auch der Graham Fenton mit seinen Mannen auch noch weit vor dem Rockabilly Rebel und dem Midnight Dynamo in ihren Frühzeiten auch gern bei den Urzeithelden orientieren wollten. Und diese Symbiose zwischen Alt und Neu, die ist für dieses beginnende Neo-Rock'n'Roll-Zeitalter auch eins der ganz zentralen Szenemerkmale, die uns hier auch immer wieder geradezu auffordern zu solchen Gegenüberstellungen. Diesmal mit dem Debüthit von Frederick Heath aus London, dem man mit der Augenklappe als Markenzeichen als Johnny Kidd and the Pirates schon 1959 angetreten mit Please Don't Touch

0: Das soll's auch dieses Mal schon wieder gewesen sein mit unserem kurzen Neo-Rock'n'Roll-Ausflug in die 70er Jahre. Wir haben uns ja im eigentlichen Sinn im Prinzip auch noch gar nicht recht anfangen lassen, denn die Trendsetter und die Hitparadenstürmer für diesen Sound, die haben ja alle noch in den kommenden Musikjahren erst das Ganze vor mit ihren Hits, mit den Stray Cats, den Polecats oder Matchbox und Shakin' Stevens dann auch in die Charts zu kommen. Aber dennoch will ich hoffen, dass euch dieses 70er Jahre Intro auch schon mal so viel Spaß macht, dass wir uns dann auch Sie hören Radio 70.
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Unser heutiges Geburtstagskind kennen wir von Genesis. Mike Rutherford war von Anfang an dabei. Er wurde am 2. Oktober 1950 in Guildford geboren, ein kleines Kaff in der Grafschaft Surrey, etwa 60 Kilometer südwestlich von London. In der Schule lernte er Peter Gabriel und Tony Banks kennen und die drei spielten dann zusammen im Schulorchester und gründeten schließlich eine eigene Band, um die Songs der Rolling Stones nachspielen zu können. Tja, und aus einer Schülerband in der tiefsten Provinz entstand dann später Genesis. 1968 erschien die erste Single und 1969 die erste Langspielplatte. Doch ihren eigenen Stil fand die Band erst 1970, als der Gitarrist Steve Hackett und der Schlagzeuger Phil Collins dazukamen. Mit ihren komplexen und teilweise bombastischen Kompositionen sortierten sich Genesis in die Schublade Progressive Rock ein. Die Musikkritiker waren begeistert, aber der große kommerzielle Erfolg stellte sich erst nach 1974 ein, als Peter Gabriel die Band verließ und Phil Collins das Schlagzeug mit dem Mikrofon tauschte. Damit war ein Stilwechsel vom Prog-Rock zu einer Mainstream-Pop-Band verbunden. Man wollte den Erfolg. Und dennoch dauerte es noch 4 Jahre, bis Genesis mit Follow You, Follow Me international einen Top-Hit landen konnte. Mit Platz 7 in Großbritannien und Platz 8 in Deutschland. Die Band Genesis wechselte also mehrfach ihr Gesicht und unser heutiges Geburtstagskind Mike Rutherford war von Anfang an dabei. Als Bassist, als Gitarrist und auch als Komponist ihres größten Hits in den 70ern. Follow You, Follow Me.

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Unser heutiges Geburtstagskind kennen wir von Genesis. Mike Rutherford war von Anfang an dabei. Er wurde am 2. Oktober 1950 in Guildford geboren, ein kleines Kaff in der Grafschaft Surrey, etwa 60 Kilometer südwestlich von London. In der Schule lernte er Peter Gabriel und Tony Banks kennen und die drei spielten dann zusammen im Schulorchester und gründeten schließlich eine eigene Band, um die Songs der Rolling Stones nachspielen zu können. Tja, und aus einer Schülerband in der tiefsten Provinz entstand dann später Genesis. 1968 erschien die erste Single und 1969 die erste Langspielplatte, doch ihren eigenen Stil fand die Band erst 1970, als der Gitarrist Steve Hackett und der Schlagzeuger Phil Collins dazu kamen. Mit ihren komplexen und teilweise bombastischen Kompositionen sortierten sich Genesis in die Schublade Progressive Rock ein. Die Musikkritiker waren begeistert, aber der große kommerzielle Erfolg stellte sich erst nach 1974 ein, als Peter Gabriel die Band verließ und Phil Collins das Schlagzeug mit dem Mikrofon tauschte. Damit war ein Stilwechsel vom Prog-Rock zu einer Mainstream-Pop-Band verbunden. Man wollte den Erfolg. Und dennoch dauerte es noch 4 Jahre, bis Genesis mit Follow You, Follow Me international einen Top-Hit landen konnte. Mit Platz 7 in Großbritannien und Platz 8 in Deutschland. Die Band Genesis wechselte also mehrfach ihr Gesicht und unser heutiges Geburtstagskind Mike Rutherford war von Anfang an dabei. Als Bassist, als Gitarrist und auch als Komponist ihres größten Hits in den 70ern. Follow You, Follow Me.

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Einen recht schönen guten Abend, meine Damen und Herren. Ich begrüße Sie recht herzlich zu unserem heutigen Fernsehprogramm und wünsche Ihnen einen recht guten Abend.

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2: Ganz herzlich willkommen, Historianer. Mittlerweile auch schon zur 8. Neo-Rock'n'Roll- und Rockabilly- und Boogie-Woogie-Runde, die wir auch immer noch ausschließlich in den 70er Jahren verbringen wollen. Ganz gezielt auch eben noch vor den ersten fulminanten Hits eines Shakin' Stevens oder mit Matchbox oder dann mit den Stray Cats, den Polecats und den Jets. Und so lädt euch der Axel Lindner ganz gerne nochmal ein bisschen mitzuspüren, wie sich diese bald sogenannte Neo-Rock'n'Roll Welle noch in der zweiten Hälfte der 70er Jahre so ganz allmählich auftürmt und welche einzelnen Szeneanteile schon vor Shaky und Co. dafür sorgen, dass diese so unterschiedlichen musikalischen Blickwinkel auch irgendwie alle zusammengefunden haben, damit sich bei uns auch gerne der Jerry Lee Lewis genauso ans Piano setzen darf wie ein Dave Edmonds mit seiner Gitarre. Und gleich am Anfang bitten wir den Mark Bolan zu I Love to Boogie. Lasst uns einfach nochmal kurz eintauchen in diese so spannende Zeitgeistmixtur zwischen Neo-Rock'n'Roll und Rockabilly, zwischen Boogie-Woogie-Begeisterung und den erdigen Rock'n'Roll-Piano-Akkorden. Alles, was dann nur wenig später die Neo-Rock'n'Roll-Welle ausmachen wird. Hier mit einem chronologisch ziemlich letzten Glam-Rock-Touch im Jahr 1976 mit Mark Bolan und T-Rex zu einem wahren Motto-Song. Kaum besser könnte man es benennen, daher also viel Spaß in der nächsten 70s-Runde bei I Love to Boogie.

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0: Die Chantilly Chain bekommt ihren deutschen Text hier genau 20 Jahre nach dem bestens bekannten Original von der Chantilly Lace mit J.P. Richardson alias The Big Bopper. Aber Ende der 70er Jahre, da befindet man sich inzwischen schon mittendrin im sogenannten Rock'n'Roll Revival. Denn auch aus England kommen aus dieser Zeit schon einige Rock'n'Roll und Rockabilly Bands zu uns auf den Kontinent rüber, bei so manchem Festival der Teddy Boys. Und so macht auch der Didi Zill in Berlin im Grunde auch nichts anderes, was er schon immer gemacht hat, nämlich witzige deutsche Texte auf altgediente Beat- und Rock'n'Roll-Melodien, die sich dann auch ganz mühelos durch die Zeit transportieren lassen. Diesmal zum Vergleich mit dem Killer Jerry Lee Lewis mit seiner 73er-Version vom Chantilly Lace.
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Wenn doch einer diesen Titel wörtlich nehmen kann, dann hier doch der Killer im Jahr 1979 mit Rockin' My Life Away. Aber das Spannende daran, das ist auch absolut zeitgleich passiert auf der Insel. Quasi eine Parallelwelt, die bringt sich da so in Stellung, die hier beispielsweise mit einem Freddie Fingers Lee eben im selben Jahr auch den absolut gleichen Sound auf die Bühne zaubert. Und ich habe mir deshalb auch einen alten Jerry Lee Lewis Hit zum Vergleich mit Break Up hier rausgepickt aus dem Album All One Eyes Back. Denn damit fällt auch der direkte Soundvergleich auch viel einfacher, wie es auch hier am Beispiel zu einer ganz typischen Verschmelzung zwischen alt und neu kommen darf, weil sich auch beide im selben Jahr mit dem identischen Rangehen ans Piano dort treffen. Noch im Jahr 1979, jetzt mit Freddie Fingers Lee und Break Up.

Wir treffen uns als nächstes hier mit den Jackies, auch schon im Neo-Boogie-Woogie-Frühzeitjahr 1976 in der Schweiz mit dem Pianisten Uli Schmutz, der uns zu diesem Zeitpunkt auch schon mehr als 10 Jahre dort live musiziert. Aber mit diesem Debütalbum, da aktivieren die Jackies auch zusammen, zum Beispiel mit Jay und Ray in der Schweiz, dann landesweite Begeisterung für den Boogie-Woogie. Und im Speziellen lassen sich die Aufnahmen auch gerne bei den Neo Rock'n'Roll-Tänzern unterbringen für die Tanzfläche. Hier dann auch bereits zur dritten LP, die heißt Bettinas Boogie, mit einer Anlehnung beim Killer Jerry Lee Lewis im Jahr 1979 mit Break Up von den Jackies.

Eins meiner ganz persönlichen Lieblingsstücke aus dieser Epoche mit Mr. Waldie and Greenlight zum Boogie Woogie Blues im Jahr 1974 und auch gleich noch mit ganz ähnlicher Piano-Färbung. Da bitten wir jetzt noch den Mel Pike im selben Jahr an seine 88 Tasten zur Mel Pike Boogie Factory zum Eliza Boogie.

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der mächtigsten Neo-Tanz-Singles dieser Neo-Boogie-Woogie-Begeisterung. Die liefert uns hier der Jan Riedmann aus Holland mit einer Piano-Anlehnung bei Glenn Miller bzw. Edgar Hayes mit In the Mood. Aber ganz besonders in Stimmung, da kommen die Neo-Rock'n'Roll-Tänzer dann mit der anderen Seite der Single vom Killer-Boogie. Freilich zielt dabei die Namensgebung auch deutlich auf den Killer Jerry Lee Lewis. Und so schafft's dieser Jan Riedmann alias The Killer sowohl auch in den Turnhallen und in den Stadthallen bei den Rock'n'Roll-Akrobatikern als auch in der Tempospitze bei den etablierten 50s-Rock'n'Roll-Tänzern auf die Fläche, weil man sich, ihr werdet es auch gleich spüren, von diesem Killers-Boogie einfach irgendwie mitnehmen lassen muss, bei so viel ausgelassener Freude an diesem Rhythmus vom Killer-Boogie.

Der Ronnie Cole lädt uns hier 1970 ein zum hauseigenen RK Boogie auf einer damals schon legendär gewordenen LP-Reihe der so betitelten Rock'n'Roll Collection. Am Ende werden es davon fast 2 Dutzend Wiederveröffentlichungsalben mit durchwegs auf Tanzpublikum zugeschnittener Songauswahl. Und die ist auch zum Teil mit richtig obskuren und seltenen Singles bestückt. Denn auch das ist inzwischen ein ganz deutlicher positiver Seiteneffekt dieser Neo-Rock'n'Roll-Begeisterung, dass es eben jetzt auch für die 50s-Raritäten einen ganz stark interessierten Publikumsandrang gibt. Man musste also plötzlich auch nicht mehr oft auf die recht teuren Originalsingles ausweichen, sondern man holt sich mit einer relativ wahllosen Songauswahl aber einfach mal ein paar Dutzend solcher Rock'n'Roll-Sampler nach Hause. Und dann hat man damit auf einen Schlag oft hunderte an interessanten Rock'n'Roll-Stücken plötzlich auf dem eigenen Schallplattenspieler zu Hause, die dann eben von einem Ronnie Cole oder hier von einem Jonah Lewis in den 70s auch zurück bis in die 50s reichen, mit Songs und Interpreten, die man damals in den 50er Jahren bei uns in Deutschland auch nie zu hören bekommen hatte. Damit also auch für die 50s-Plattensammler ein vollkommen neues Spielfeld, das die diversen Szeneteile dann auch für Jahre merklich beeinflussen wird. Hier noch ein ganz ähnlicher Piano-Ableger mit der Piggyback Sue von Jonah Lewis.

Die Flying Saucers, die gehören in England auch schon seit dem sogenannten Teddy Boy March im Jahr 1976 auch mit zu den wichtigsten Vertretern von dieser Neo-Rock'n'Roll- und Rockabilly-Szenerie, hier auch mit ihrem Shadow Walk, mit dem Schattenmarsch aufs damalige BBC-Sendezentrum, bei dem viele Hunderte an Teddy Boys sich in diesem Jahr auf den Weg gemacht haben, um dort mit ihrer Musikdemo eine eigene wöchentliche Rock'n'Roll- und Rockabilly-Sendung namens It's Rock'n'Roll ins Programm zu kriegen. Und wie man sieht, hat diese Rock'n'Roll-Urzündung auf der Insel auch viele landesweite Rock'n'Roll-Fans mit dazugefunden, die dann auch mehr oder weniger bis zu uns aufs Festland auch übergesiedelt waren. Und deshalb erinnern wir uns auch nur zu gerne wieder mal an diesen so wichtigen Teddy Boy March, der damals in London im Grunde die landesweite Breitenwirkung der Rock'n'Roll-Begeisterung erst so richtig angestoßen hat. Hier auch noch mit den Country 4 und ihrem Up and Down.

Dieser Revenue-Man, der kommt mit dem Shaken Stevens-Hit-Album This Old House auf der Insel zutage. Und bei uns heißt dieses Album dann Marie Marie. Wer also bis dahin noch nichts von Neo-Rock'n'Roll-Revival gehört hatte, der war jetzt urplötzlich mittendrin statt nur dabei, weil dieser Shaken Stevens in England mit diesen beiden Songtiteln die Hitparaden rockt wie kaum ein anderer und damit stellvertretend für viele andere Teddyboy-Bands auch die Lorbeeren einfährt, weil ihm auch mit seinem so markanten Gitarristen Eddie Jones ein absolut unverwechselbarer Shaken Stevens Sound gelingt. Und dennoch covert der Shaky auch ganz gewohnt nach altem Muster weiterhin seine 50s-Vorbilder. Diesmal vom Revenue Man bei der Country-Legende von George Jones.

Wir haben unsere Neo-Rockabilly-Ausflüge damals 1976 eben mit diesem ersten Matchbox-Album angefangen, namens Riders in the Sky. Und wir haben auch seither immer wieder gerne einiges von diesen typischen Vergleichspaaren hier mit einbauen wollen, weil sich auch der Graham Fenton mit seinen Mannen auch noch weit vor dem Rockabilly Rebel und dem Midnight Dynamo in ihren Frühzeiten auch gern bei den Urzeithelden orientieren wollten. Und diese Symbiose zwischen Alt und Neu, die ist für dieses beginnende Neo-Rock'n'Roll-Zeitalter auch eins der ganz zentralen Szenemerkmale, die uns hier auch immer wieder geradezu auffordern zu solchen Gegenüberstellungen. Diesmal mit dem Debüthit von Frederick Heath aus London, dem man mit der Augenklappe als Markenzeichen als Johnny Kidd and the Pirates schon 1959 angetreten mit Please Don't Touch.

0: Das soll es auch dieses Mal schon wieder gewesen sein mit unserem kurzen Neo-Rock'n'Roll-Ausflug in die 70er Jahre. Wir haben uns ja im eigentlichen Sinn im Prinzip auch noch gar nicht recht anfangen lassen, denn die Trendsetter und die Hitparadenstürmer für diesen Sound, die haben ja alle noch in den kommenden Musikjahren erst das Ganze vor mit ihren Hits, mit den Stray Cats, den Polecats oder Matchbox und Shakin' Stevens dann auch in die Charts zu kommen. Aber dennoch will ich hoffen, dass euch dieses 70er Jahre Intro auch schon mal so viel Spaß macht, dass wir uns dann auch Sie hören Radio 70.
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